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2: Gleich halb zwei.

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5: 7 Minuten nach 2.

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1: Gleich halb drei.

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2: 3 Minuten vor 4:30.

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1: Gleich 10 nach 4.

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1: 4 vor halb.

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1: Wer schon mal am Nordseestrand unterwegs war, ist ihnen garantiert begegnet, ohne sie wirklich gesehen zu haben. Im Wattenmeer, da sieht man überall so kleine Häufchen, die aussehen wie Spaghetti-Eis aus Sand. Und das zeigt, hier war der Wattwurm aktiv. Für mich ganz persönlich ein Tier, das nicht durch seine Schönheit auffällt, aber wie so oft sind die inneren Werte von ganz besonderem Wert. Dieses Meer hat den Schlüssel, um Leben zu retten. Der Wurm war eines der ersten Lebewesen, die die Ozeane verlassen haben, um die Erde zu besiedeln. Franck Sall aus Frankreich ist Erfinder und als solcher nutzt er das Potenzial des Wattwurms für ganz außergewöhnliche Aufgaben. Wir haben beim Wattwurm ein Molekül namens M101 entdeckt, ein Vorläufer aller roten Blutkörperchen auf unserem Planeten. M101 kann Sauerstoff binden, es fungiert als Sauerstoffträger. Wenn man dieses Molekül aus dem Wurm gewinnt, erhält man ein Mittel, um Sauerstoff zuzuführen und lebenswichtige Funktionen wiederherzustellen. Dieses Molekül liegt extrazellulär vor und ist universell einsetzbar. Eine Bestimmung der Blutgruppe ist nicht erforderlich. Es eignet sich für die Behandlung unterschiedlichster Krankheitsbilder, bei denen Sauerstoff benötigt wird, etwa bei Schlaganfällen oder Herzmuskelproblemen. Und ich bin überzeugt, dass dieses Produkt weltweit für eine Revolution sorgen wird. Eine ganz wichtige Anwendung kommt bei der Organtransplantation zum Tragen. Denn jede Organentnahme ist ein Wettlauf gegen die Zeit, weil die entnommenen Organe ohne Sauerstoffzufuhr durch Blut schnell unbrauchbar werden. Wattwürmer können dank ihres einzigartigen extrazellulären Hämoglobins bei Ebbe bis zu 6 Stunden ohne Sauerstoff überleben. Und das M101-Molekül kann zu einem universell kompatiblen Sauerstoffträger umgewandelt werden. Ist das einen europäischen Erfinderpreis für Franck Sall wert? Die Verleihung des Europäischen Erfinderpreises 2026 wird am 2. Juli live aus Berlin übertragen.

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1: 3, 2, 1.
0: 8 nach 6.

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2: 17 Minuten vor 7.
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1: Wer schon mal am Nordseestrand unterwegs war, ist ihnen garantiert begegnet, ohne sie wirklich gesehen zu haben. Im Wattenmeer, da sieht man überall so kleine Häufchen, die aussehen wie Spaghetti-Eis aus Sand. Und das zeigt, hier war der Wattwurm aktiv. Für mich ganz persönlich ein Tier, das nicht durch seine Schönheit auffällt, aber wie so oft sind die inneren Werte von ganz besonderem Wert. Dieses Meer hat den Schlüssel, um Leben zu retten. Der Wurm war eines der ersten Lebewesen, die die Ozeane verlassen haben, um die Erde zu besiedeln. Franck Sall aus Frankreich ist Erfinder und als solcher nutzt er das Potenzial des Wattwurms für ganz außergewöhnliche Aufgaben. Wir haben beim Wattwurm ein Molekül namens M101 entdeckt, ein Vorläufer aller roten Blutkörperchen auf unserem Planeten. M101 kann Sauerstoff binden, es fungiert als Sauerstoffträger. Wenn man dieses Molekül aus dem Wurm gewinnt, erhält man ein Mittel, um Sauerstoff zuzuführen und lebenswichtige

Funktionen wiederherzustellen. Dieses Molekül liegt extrazellulär vor und ist universell einsetzbar. Eine Bestimmung der Blutgruppe ist nicht erforderlich. Es eignet sich für die Behandlung unterschiedlichster Krankheitsbilder, bei denen Sauerstoff benötigt wird, etwa bei Schlaganfällen oder Herzmuskelproblemen. Und ich bin überzeugt, dass dieses Produkt weltweit für eine Revolution sorgen wird. Eine ganz wichtige Anwendung kommt bei der Organtransplantation zum Tragen, denn jede Organentnahme ist ein Wettlauf gegen die Zeit, weil die entnommenen Organe ohne Sauerstoffzufuhr durch Blut schnell unbrauchbar werden. Wattwürmer können dank ihres einzigartigen extrazellulären Hämoglobins bei Ebbe bis zu 6 Stunden ohne Sauerstoff überleben. Und das M101-Molekül kann zu einem universell kompatiblen Sauerstoffträger umgewandelt werden. Ist das einen europäischen Erfinderpreis für Franck Sall wert? Die Verleihung des Europäischen Erfinderpreises 2026 wird am 2. Juli live aus Berlin übertragen.

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4: Im Studio ist Michael Miem. Ukrainische Männer im wehrpflichtigen Alter sollen nach Plänen der Europäischen Kommission künftig schwerer von vereinfachten Schutzregelungen in der EU profitieren können. Dem Vorschlag zufolge sollen Männer zwischen 23 und 60 Jahren, die von den ukrainischen Behörden keine Ausreisegenehmigung erhalten haben, von den erleichterten Aufnahmeregeln für Geflüchtete ausgeschlossen werden. Ziel ist es, den Missbrauch der Sonderregelungen zu verhindern und die ukrainischen Ausreisebestimmungen stärker zu berücksichtigen. Und jetzt die wichtigsten Meldungen der vergangenen Tage noch einmal im Wochenrückblick. Montag. Der britische Premierminister Keir Starmer hat nach wachsendem Druck auf ihn mitgeteilt, sein Amt niederzulegen.
5: Die Frage, die meine Partei stellt, ist, bin ich am besten geeignet, um uns in die nächste Wahl zu führen? Deshalb werde ich als Vorsitzender der Labour-Partei zurücktreten. Ich werde die Parteiführung bitten, einen Zeitplan aufzustellen für Bewerbungen ab dem 9. Juli bis zur Sommerpause.
4: Dienstag. Das Verhalten von Schülerinnen und Schülern wird für viele Lehrkräfte in Deutschland zu einer immer größeren Herausforderung. Das geht aus dem aktuellen Schulbarometer hervor. Fast jede zweite befragte Lehrkraft sieht darin inzwischen die größte Belastung im Berufsalltag. Auch große Leistungsunterschiede innerhalb der Klassen sowie hoher Arbeitsdruck und Zeitmangel werden häufig als problematisch genannt. Mittwoch. Die Ursache für die deutschlandweite Bahnstörung ist gefunden. Demnach hat es sich um einen Fehler im digitalen Bahnfunk gehandelt. Die Reisenden hatten wenig Verständnis für den Zwischenfall.
6: Meine Stimmung ist super schlecht.
7: Ausfall des Zugfunks. In welcher Zeit leben wir heute? Es ist lächerlich.
8: Kein gutes Reisemittel zurzeit. Typisch Deutsche Bahn.
9: Wir sind entspannte Rentner und mit Zeit, da sieht man das ein bisschen anders.
4: Donnerstag. In einer großen Asylunterkunft im Hamburger Stadtteil Winterhude haben Polizei und Behörden eine umfangreiche Kontrolle durchgeführt. Hintergrund sind Ermittlungen zu möglichen unrechtmäßig bezogenen Sozialleistungen. Im Auftrag der Familienkasse überprüften die Einsatzkräfte die Identität und Staatsangehörigkeit von Bewohnern. Nach Angaben der Bundesagentur für Arbeit standen rund 150 Verdachtsfälle im Fokus. Dabei ging es insbesondere um den Verdacht, dass falsche Identitäten oder Staatsangehörigkeiten angegeben worden sein könnten. Die Ermittlungen dauern an. Freitag. Die Lage auf dem deutschen Arbeitsmarkt bleibt angespannt. Nach Angaben des IFO-Instituts wollen viele Unternehmen in den kommenden Monaten wieder verstärkt Stellen abbauen. Das Beschäftigungsbarometer ist im Juni deutlich gesunken und liegt damit auf einem der niedrigsten Werte seit der Corona-Pandemie. Von einer nachhaltigen Erholung des Arbeitsmarktes ist derzeit noch keine Rede, so die Wirtschaftsforscher.
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5: Im Studio ist Michael Miem. Ukrainische Männer im wehrpflichtigen Alter sollen nach Plänen der Europäischen Kommission künftig schwerer von vereinfachten Schutzregelungen in der EU profitieren können. Dem Vorschlag zufolge sollen Männer zwischen 23 und 60 Jahren, die von den ukrainischen Behörden keine Ausreisegenehmigung erhalten haben, von den erleichterten Aufnahmeregeln für Geflüchtete ausgeschlossen werden. Ziel ist es, den Missbrauch der Sonderregelungen zu verhindern und die ukrainischen Ausreisebestimmungen stärker zu berücksichtigen. Und jetzt die wichtigsten Meldungen der vergangenen Tage noch einmal im Wochenrückblick. Montag. Der britische Premierminister Keir Starmer hat nach wachsendem Druck auf ihn mitgeteilt, sein Amt niederzulegen.
6: Die Frage, die meine Partei stellt, ist, bin ich am besten geeignet, um uns in die nächste Wahl zu führen? Deshalb werde ich als Vorsitzender der Labour-Partei zurücktreten. Ich werde die Parteiführung bitten, einen Zeitplan aufzustellen für Bewerbungen ab dem 9. Juli bis zur Sommerpause.
5: Dienstag. Das Verhalten von Schülerinnen und Schülern wird für viele Lehrkräfte in Deutschland zu einer immer größeren Herausforderung. Das geht aus dem aktuellen Schulbarometer hervor. Fast jede zweite befragte Lehrkraft sieht darin inzwischen die größte Belastung im Berufsalltag. Auch große Leistungsunterschiede innerhalb der Klassen sowie hoher Arbeitsdruck und Zeitmangel werden häufig als problematisch genannt. Mittwoch. Die Ursache für die deutschlandweite Bahnstörung ist gefunden. Demnach hat es sich um einen Fehler im digitalen Bahnfunk gehandelt. Die Reisenden hatten wenig Verständnis für den Zwischenfall.
7: Meine Stimmung ist super schlecht. Ausfall des Zugfunks. In welcher Zeit leben wir heute? Es ist lächerlich.
8: Kein gutes Reisemittel zurzeit. Typisch Deutsche Bahn.
9: Wir sind entspannte Rentner und mit Zeit, da sieht man das ein bisschen anders.
5: Donnerstag. In einer großen Asylunterkunft im Hamburger Stadtteil Winterhude haben Polizei und Behörden eine umfangreiche Kontrolle durchgeführt. Hintergrund sind Ermittlungen zu möglichen unrechtmäßig bezogenen Sozialleistungen. Im Auftrag der Familienkasse überprüften die Einsatzkräfte die Identität und Staatsangehörigkeit von Bewohnern. Nach Angaben der Bundesagentur für Arbeit standen rund 150 Verdachtsfälle im Fokus. Dabei ging es insbesondere um den Verdacht, dass falsche Identitäten oder Staatsangehörigkeiten angegeben worden sein könnten. Die Ermittlungen dauern an. Freitag. Die Lage auf dem deutschen Arbeitsmarkt bleibt angespannt. Nach Angaben des IFO-Instituts wollen viele Unternehmen in den kommenden Monaten wieder verstärkt Stellen abbauen. Das Beschäftigungsbarometer ist im Juni deutlich gesunken und liegt damit auf einem der niedrigsten Werte seit der Corona-Pandemie. Von einer nachhaltigen Erholung des Arbeitsmarktes ist derzeit noch keine Rede, so die Wirtschaftsforscher.

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0: Polizeinotruf haben?
1: Ja, hier ist Frau Preil. Die Beamten, die waren eben bei mir, wegen dem Diebstahl hier. Wissen Sie da irgendwas von?
0: Sie sollten doch die andere Nummer anrufen.
1: Welche denn?
0: Die ich Ihnen durchgegeben habe.
1: Sagen Sie mir nochmal, ich habe 9169621 hier stehen.
0: Nein, Sie haben sie mir richtig vorgelesen.
1: Ja, dann geben Sie mir die richtige Nummer, bitte, ja?
0: 916.
1: Moment. 9 1 6.
0: Dann 2.
1: 2.
0: 6. 2. 2.
1: 2 mal eine 2?
0: Nein.
1: Ich habe 9, 1, 6, 2 habe ich.
0: Dann 6.
1: 6. Weiter.
0: 1.
1: 1. Moment, ich gebe sie Ihnen nochmal durch. 9, 1, 6. 2, 6, 1.
0: Nein, da kommt vor der 1 noch eine 2.
1: Vor der 1.
0: 9, 1, 6, 2, 6, 2, 1.
1: 2.
0: 6, 2, 1.
1: Ich gebe sie Ihnen nochmal durch, ja? 9, hallo? Hallo?
0: Ich höre zu.
1: 9, 1, 6, 2. 2, 6, 1.
0: Nein.
1: Nein. Ja, dann geben Sie mir noch einmal durch.
0: So, das ist das letzte Mal, definitiv. 9, 1,
1: 6,
0: 2.
1: Ach, nach der 1 kommt eine 2. 9, 1, weiter. Hallo.
0: 9,
1: 1.
0: Nein.
1: Noch einmal.
0: Wir löschen jetzt nochmal.
1: Okay, jetzt habe ich alles durchgestrichen.
0: So, wir fangen neu an.
1: Ja.
0: 9.
1: Moment, 9.
0: Gut, die nächste Zahl ist 1.
1: Hab ich auch.
0: Die nächste Zahl ist 6.
1: 6, hab ich auch.
0: Die nächste ist eine 2.
1: Weiter?
0: Dann eine 6.
1: Zweimal eine 6?
0: Nein, ich hab nur einmal eine 6 gesagt.
1: Die hab ich doch aufgeschrieben.
0: Dann reicht es doch auch. Und danach kommt eine 2.
1: Danach kommt eine 2.
0: So, und dann kommt eine 1.
1: Ja, hab ich.
0: 9162621.
1: 9162.
0: Weiter.
1: 6.
0: Weiter.
1: 62.
0: Nein.
1: Was dann? Nach
0: 2621.
1: 9162. Weiter. Oh Mann.
0: Das bringt nichts so. Da kommen wir nicht weiter. Das können wir jetzt den ganzen Nachmittag machen.
1: Passen Sie auf, ich habe aufgeschrieben. 9162. Was dann?
0: 6.
1: 6. Hatte ich auch. Und dann?
0: 2.
1: 2, hab ich auch.
0: Und dann 1.
1: Ja, hab ich doch.
0: Gut, dann rufen Sie da jetzt an.
1: Passen Sie auf. 9, 1, 6.
0: Weiter.
1: 2.
0: Weiter.
1: 9, 6.
0: Nein, nein, nein. So, ich lege jetzt auf. Ich kann es nicht mehr haben.
1: Ja, hören Sie mal.
0: Es tut mir leid.
1: Ich brauche
0: ja,
1: die Nummer.
0: Ich habe es Ihnen jetzt 70 Mal gesagt. Ansonsten schauen Sie bitte ins Telefonbuch. Die örtliche Polizeidienststelle.
1: 9,
0: 1, 6, 2, 6, 2, 1.
1: 2, 6, 2, 6.
0: 2621.
1: Hab ich doch.
0: Ja, dann wählen Sie das bitte an.
1: 2, 1.
0: So, tschüss.

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4: Im Studio ist Michael Miem. Ukrainische Männer im wehrpflichtigen Alter sollen nach Plänen der Europäischen Kommission künftig schwerer von vereinfachten Schutzregelungen in der EU profitieren können. Dem Vorschlag zufolge sollen Männer zwischen 23 und 60 Jahren, die von den ukrainischen Behörden keine Ausreisegenehmigung erhalten haben, von den erleichterten Aufnahmeregeln für Geflüchtete ausgeschlossen werden. Ziel ist es, den Missbrauch der Sonderregelungen zu verhindern und die ukrainischen Ausreisebestimmungen stärker zu berücksichtigen. Und jetzt die wichtigsten Meldungen der vergangenen Tage noch einmal im Wochenrückblick. Montag. Der britische Premierminister Keir Starmer hat nach wachsendem Druck auf ihn mitgeteilt, sein Amt niederzulegen.
5: Die Frage, die meine Partei stellt, ist, bin ich am besten geeignet, um uns in die nächste Wahl zu führen? Deshalb werde ich als Vorsitzender der Labour-Partei zurücktreten. Ich werde die Parteiführung bitten, einen Zeitplan aufzustellen für Bewerbungen ab dem 9. Juli bis zur Sommerpause.
4: Dienstag. Das Verhalten von Schülerinnen und Schülern wird für viele Lehrkräfte in Deutschland zu einer immer größeren Herausforderung. Das geht aus dem aktuellen Schulbarometer hervor. Fast jede zweite befragte Lehrkraft sieht darin inzwischen die größte Belastung im Berufsalltag. Auch große Leistungsunterschiede innerhalb der Klassen sowie hoher Arbeitsdruck und Zeitmangel werden häufig als problematisch genannt. Mittwoch. Die Ursache für die deutschlandweite Bahnstörung ist gefunden. Demnach hat es sich um einen Fehler im digitalen Bahnfunk gehandelt. Die Reisenden hatten wenig Verständnis für den Zwischenfall.
6: Meine Stimmung ist super schlecht. Ausfall des Zugfunks. In welcher Zeit leben wir heute? Es ist lächerlich.
7: Kein gutes Reisemittel zurzeit. Typisch Deutsche Bahn.
8: Wir sind entspannte Rentner und mit Zeit, da sieht man das ein bisschen anders.
4: Donnerstag. In einer großen Asylunterkunft im Hamburger Stadtteil Winterhude haben Polizei und Behörden eine umfangreiche Kontrolle durchgeführt. Hintergrund sind Ermittlungen zu möglichen unrechtmäßig bezogenen Sozialleistungen. Im Auftrag der Familienkasse überprüften die Einsatzkräfte die Identität und Staatsangehörigkeit von Bewohnern. Nach Angaben der Bundesagentur für Arbeit standen rund 150 Verdachtsfälle im Fokus. Dabei ging es insbesondere um den Verdacht, dass falsche Identitäten oder Staatsangehörigkeiten angegeben worden sein könnten. Die Ermittlungen dauern an. Freitag. Die Lage auf dem deutschen Arbeitsmarkt bleibt angespannt. Nach Angaben des IFO-Instituts wollen viele Unternehmen in den kommenden Monaten wieder verstärkt Stellen abbauen. Das Beschäftigungsbarometer ist im Juni deutlich gesunken und liegt damit auf einem der niedrigsten Werte seit der Corona-Pandemie. Von einer nachhaltigen Erholung des Arbeitsmarktes ist derzeit noch keine Rede, so die Wirtschaftsforscher.
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0: Ja, hallo.
1: Hallo, Carsten.
0: Hallo, wer ist da?
1: Ich bin's, der Nils.
0: Grüß dich. Was kann ich dir tun?
1: Kennst du mich nicht?
0: Glaub schon mal was gehört von dir zu haben. Aber so richtig.
1: Also
0: Was gibt's denn?
1: ich hab gehört, du bist in der Universität.
0: Ja.
1: Und da habe ich das Schild gelesen, dass du Physik-Nachhilfe machst.
0: Ja.
1: Das hat
0: Hast du
1: nämlich.
0: denn ein physikalisches Problem, wo ich dir helfen kann?
1: Wir machen im Kindergarten gerade einen Wettbewerb und da bastel ich was mit Physik.
0: Na, was bastelst du denn Feines?
1: Ein Atomkraftwerk.
0: Das ist natürlich eine große Herausforderung, der du dich da stellst.
1: Ja, und da habe ich nämlich ein Problem, habe ich jetzt schon festgestellt.
0: Na?
1: Ich komme mit dem Kirschkern nicht klar.
0: Wozu brauchst du denn einen Kirschkern beim Atomkraftwerk?
1: Na, wegen der Kernspaltung.
0: Ja, man kann auch andere Kerne nehmen.
1: Na, wie würdest du denn ein Atomkraftwerk basteln?
0: Ja, für Atomkraft braucht man auch Atome. Die Atome werden gespalten. Dadurch wird Energie erzeugt und damit wird das Atomkraftwerk betrieben.
1: Aber wenn ich jetzt den Kern hier spalten will,
0: Ja, das
1: ja.
0: kannst du natürlich gerne tun.
1: Und wie?
0: Nimm einfach mal einen Hammer und Meißel und Hämmer drauf. Dann dürfte der Kirschkern auf jeden Fall gespalten sein.
1: Warte mal, ich guck mal, ob wir das haben. Bleibst du dran, bitte?
0: Na klar.
1: So, jetzt habe ich auch einen Meißel, so einen kleinen.
0: Jetzt könntest du die Meißel auf den Kirschkern setzen, mit dem Hammer draufhauen und den Kern spalten. Somit hast du erfolgreich eine Kernspaltung vollzogen.
1: Warte, und?
0: Ah, hallo? Hallo? Hä? Was war das?
1: Eine Kernspaltung.
0: Die verstehe ich jetzt nicht. Ey, das ist nicht dein Ernst. Was machst du da? Das waren aber keine Kirschkerne, die du da verwendest, oder?
1: Nee, das war das Radio, was ich gerade verwendet habe.
0: Wie das Radio?
1: Na, das Radio, wo du gerade zu hören bist.
0: Das ist natürlich.

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4: Im Studio ist Michael Miem. Ukrainische Männer im wehrpflichtigen Alter sollen nach Plänen der Europäischen Kommission künftig schwerer von vereinfachten Schutzregelungen in der EU profitieren können. Dem Vorschlag zufolge sollen Männer zwischen 23 und 60 Jahren, die von den ukrainischen Behörden keine Ausreisegenehmigung erhalten haben, von den erleichterten Aufnahmeregeln für Geflüchtete ausgeschlossen werden. Ziel ist es, den Missbrauch der Sonderregelungen zu verhindern und die ukrainischen Ausreisebestimmungen stärker zu berücksichtigen. Und jetzt die wichtigsten Meldungen der vergangenen Tage noch einmal im Wochenrückblick. Montag. Der britische Premierminister Keir Starmer hat nach wachsendem Druck auf ihn mitgeteilt, sein Amt niederzulegen.
5: Die Frage, die meine Partei stellt, ist, bin ich am besten geeignet, um uns in die nächste Wahl zu führen? Deshalb werde ich als Vorsitzender der Labour-Partei zurücktreten. Ich werde die Parteiführung bitten, einen Zeitplan aufzustellen für Bewerbungen ab dem 9. Juli bis zur Sommerpause.
4: Dienstag. Das Verhalten von Schülerinnen und Schülern wird für viele Lehrkräfte in Deutschland zu einer immer größeren Herausforderung. Das geht aus dem aktuellen Schulbarometer hervor. Fast jede zweite befragte Lehrkraft sieht darin inzwischen die größte Belastung im Berufsalltag. Auch große Leistungsunterschiede innerhalb der Klassen sowie hoher Arbeitsdruck und Zeitmangel werden häufig als problematisch genannt. Mittwoch. Die Ursache für die deutschlandweite Bahnstörung ist gefunden. Demnach hat es sich um einen Fehler im digitalen Bahnfunk gehandelt. Die Reisenden hatten wenig Verständnis für den Zwischenfall.
6: 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In welcher Zeit leben wir heute? 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
7: Kein gutes Reisemittel zurzeit. 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
4: Donnerstag. In einer großen Asylunterkunft im Hamburger Stadtteil Winterhude haben Polizei und Behörden eine umfangreiche Kontrolle durchgeführt. Hintergrund sind Ermittlungen zu möglichen unrechtmäßig bezogenen Sozialleistungen. Im Auftrag der Familienkasse überprüften die Einsatzkräfte die Identität und Staatsangehörigkeit von Bewohnern. Nach Angaben der Bundesagentur für Arbeit standen rund 150 Verdachtsfälle im Fokus. Dabei ging es insbesondere um den Verdacht, dass falsche Identitäten oder Staatsangehörigkeiten angegeben worden sein könnten. Die Ermittlungen dauern an. Freitag. Die Lage auf dem deutschen Arbeitsmarkt bleibt angespannt. Nach Angaben des IFO-Instituts wollen viele Unternehmen in den kommenden Monaten wieder verstärkt Stellen abbauen. Das Beschäftigungsbarometer ist im Juni deutlich gesunken und liegt damit auf einem der niedrigsten Werte seit der Corona-Pandemie. Von einer nachhaltigen Erholung des Arbeitsmarktes ist derzeit noch keine Rede, so die Wirtschaftsforscher.
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11: Einen wunderschönen guten Morgen, guten Mittag, guten Tag am 27.06.26 auf Mixradio 101.104.8. Es ist wieder soweit, ja, das Special ist wieder da und das Special ist heute in the Mix, in the Remix, Entschuldigung. Die 70er, 80er, 90er habe ich ein paar Remixe mitgebracht und da hören wir uns jetzt ein paar von an, beziehungsweise zwei Stunden lang mit meiner Stimme. Und natürlich habe ich auch wieder die Top 5 der Insel-News hier heute auf Mixradio 101.1, 104.8. Wir legen los mit True Colors. 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

Natürlich habe ich auch den kleinen Kalender mitgebracht und den habe ich genau jetzt. Was haben wir denn heute so? Siebenschläfertag. Tag der Sonnenbrille, passt ja bei der Hitze und der Sonne. Tag der kleinen und mittleren Unternehmen. Internationaler Tag der Taubblindheit und Namenstag Cyril Harald Wladislav. Ich wiederhole es gerne nochmal. Heute ist Siebenschläfertag, Tag der Sonnenbrille, Tag der kleinst, kleinen und mittleren Unternehmen, internationaler Tag der Taubblindheit und Namenstag Cyril Harald Wladislav. Herzlichen Glückwunsch, könnt ihr feiern und zwar heute mit schöner Remix-Musik. Ich habe jetzt für euch noch The Tramps, Disco Inferno, danach The Prince Karma mit I Wanna Know.

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1: Ob das so richtig ist, so viel Geld zu Hause zu lassen oder überhaupt Geld zu Hause zu lassen, damit die Einrichtungen was davon haben? Nein. Das war der Postillon. Wir gehen rüber weiter zum Remix. Und welche beiden Songs jetzt kommen, werdet ihr euch jetzt anhören müssen. Ist so. Ha?
2: Auch die Weltgesundheitsorganisation warnt schließlich nicht umsonst vor der Todesfalle Rosenkohl. Man kann es nicht oft genug betonen. Oh, ich höre gerade, dass der Bundesverband der Einbrecher in diesen Minuten eine Pressekonferenz zum Thema Bargeld im Haushalt gibt. Wir schalten deshalb einmal direkt nach Bochum.
3: Maske. Ja, ich würde an dieser Stelle einfach schon mal anfangen, sehr verehrte Damen. Entschuldigung, können wir meine Stimme ein wenig verfremden?
4: Hallo? Hallo, Test, hallo? Ja, das sollte reichen, vielen Dank. Ja, guten Tag, meine Damen und Herren. Mein Name ist Bruno Griebel. Ich bin der Vorsitzende des Bundesverbandes der Einbrecher, kurz BDE. Und da ist er. Das ist mein Kollege Lutz Kerch.
5: Guten Tag.
4: Und Paul Pog, mein Kollege Paul Pog zu meiner Rechten. Ja, in Zeiten von Krieg und Inflation und allgemeiner Unsicherheit fragen sich viele Menschen, wie viel Bargeld sie im Notfall zu Hause lagern sollen. Und deshalb möchten wir vom Bundesverband der Einbrecher eine Empfehlung abgeben, die da lautet mindestens 3.000 Euro, gerne aber auch 10.000 Euro, offen einsehbar in unmittelbarer Haustürnähe aufzubewahren, wo sie im Notfall direkt darauf zugreifen können.
5: Genau. Außerdem raten wir wirklich dringend davon ab, Tresore oder ähnliche ausgefeilte Verstecke zu verwenden für Geld oder andere Wertgegenstände, denn Sie wissen es selber, Tresorkombination hat man schnell leider vergessen oder den Schlüssel hat man leider schnell verlegt, dann findet man ihn nicht wieder. Das muss nicht sein, nicht sein.
4: Verstecke findet man oft nicht wieder und deswegen einfach direkt das Geld am Eingangsbereich ablegen. Und wir raten außerdem dringend dazu, Ihre Haustür dauerhaft unverschlossen zu lassen, denn nur so können Sie im Katastrophenfall schnell mit dem Geld die Wohnung oder das Haus verlassen. Ja, und das war es im Grunde genommen auch schon. Irgendwelche Fragen?
6: Hallo, hier.
4: Bitte.
6: Dankeschön. Gibt es denn eine maximale Menge an Bargeld, die man zu Hause haben sollte? Vielen Dank.
4: Ja, wissen Sie, nach oben hin gibt es eigentlich kein Limit. Also im Gegenteil, wer sich wirklich umfassend vor einem, sagen wir mal, Ausfall des Bankensystems schützen will, der bewahrt sein gesamtes Erspartes zu Hause auf.
7: Genau.
4: Ja, weitere Fragen?
8: Die Dame.
9: Ja, hallo. Was ist denn zum Beispiel mit Schmuck? Ich habe ja total viel teuren Schmuck geerbt.
4: Ja, zu dem Thema würden wir gerne in der kommenden Woche eine separate Empfehlung abgeben. Ich kann Ihnen aber ansonsten anbieten, dass Sie uns ja nach der Pressekonferenz einmal Ihre Adresse notieren und dann würde ein Kollege sich mit Ihnen auseinandersetzen und vorbeigehen.
5: Genau, ich komme gleich nochmal zu Ihnen.
4: Genau. Ja, wir müssen dann auch weiter. Wir wünschen Ihnen einen schönen Tag und wir danken für Ihre Aufmerksamkeit. Vielen Dank.
5: Genau. Danke. Ja, klar, Foto.
2: Interessante Information. Auch ich habe heute jede Menge gelernt und werde künftig nicht mehr den Fehler machen, mein Vermögen einer Bank anzuvertrauen. Gut, dass es Verbände wie den BDE gibt.

0: Ich finde, das macht gute Laune. Das macht einfach mega gute Laune. Ihr Lieben, Another One Bites the Dust habe ich jetzt gleich für euch. Warte. Nein. Jetzt gleich habe ich erstmal Wham Bam Bum. Dann gibt es noch, sagen wir schnell, hier, Dingsbums. Ne? Dann haben wir Helga Marianne. Marianne klärt ihren Enkel auf, Leute. Da müsst ihr auf jeden Fall zuhören. Und danach gibt es von Sickity Strom Another One Bites the Dust in Remix-Version. Also, schön dranbleiben, bis gleich.
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2: Geht nicht.
1: Einkaufen ohne Geld?
2: Geht auch nicht.

0: Bist du da, Helga?
1: Ja, was los?
0: Ich muss dir was erzählen.
1: Hast du wieder bei Monopoly gewonnen?
0: Nee, eine ganz unangenehme Situation.
1: Na, was denn?
0: Mein Enkel Johannes hat ja gestern mit seiner Freundin bei mir geschlafen.
1: Ja.
0: Und abends, mitten aus dem Nix, höre ich da so komische Geräusche aus seinem Zimmer.
1: Okay.
0: Ich dachte erst, Johannes hat Schmerzen.
1: Ja.
0: Weil der so viel Kakao getrunken hat abends.
1: Aber
0: dann hat seine Freundin auch gestöhnt und da wusste ich das. Na das.
1: Was?
0: Helga.
1: Ja, was denn?
0: Da wusste ich, die haben gepummelt.
1: Was haben die?
0: Gepummelt, Helga.
1: Was sind die?
0: Na, die hatten GV.
1: Ach so, gepördert haben die.
0: Gepördert?
1: Rumgepördert, nenn das doch mal beim Namen, Marianne. Gepördert.
0: Die sind doch noch so jung. Wie können die denn schon?
1: Wie alt ist Johannes denn?
0: 24 erst.
1: Ja, Marianne.
0: Was?
1: Mit 24 ist das ganz normal, dass man auch mal seine Freundin pördert.
0: Nee, das nicht normal.
1: Solange die ordentlich verhüten.
0: Und da, ist nämlich der Causus Knactus.
1: Oha.
0: Ich weiß gar nicht, ob Johannes das alles so weiß mit Aufklärung und Verhütung und so.
1: Red doch mal mit Johannes.
0: Soll ich mal?
1: Mach das doch mal.
0: Ja, oder?
1: Ihr versteht euch doch gut.
0: Ich meine das ja nur gut mit ihm.
1: Sag mal zu ihm, Johannes, Mignon, komm mal her, die Oma will mal mit dir reden.
0: Und die Freundin ja auch, ne?
1: Genau, Freundin, komm auch mal her.
0: Sabine heißt die.
1: Sabine, komm du auch mal her, wir müssen mal übers Kommen reden.
0: Nee.
1: Einfach geradeaus.
0: So kann ich das nicht.
1: Da darfst du kein Blatt vor den Mund nehmen.
0: Was soll ich denn sagen?
1: Sabine, so... Hier hast du 50 Mark, kauf dir die Spirale. So. Und Johannes, denk dran, immer rechtzeitig rausziehen. So.
0: Helga, ich glaube...
1: Kein Blatt vor den Mund, Marianne. Sag das so, wie das ist.
0: Nee, ich glaube, ich würde das ein bisschen anders machen.
1: Ja, erzähl mal, wie würdest du das denn machen?
0: Hallo Sabine, hallo Johannes.
1: Das ist schon langweilig. Marianne, das sind Jugendliche. Die haben eine Aufmerksamkeitsspanne von Toastbrot. Du musst auf den Puck kommen.
0: Ihr wisst ja, wenn man sich mag und wenn man sich auch mal küsst. Nee, küssen kann ich nicht sagen, das ist mir zu unangenehm.
1: Marianne.
0: Kann ich nicht.
1: Dann mach das von der medizinischen Seite aus.
0: Wie denn?
1: Johannes, Sabine, denk dran, wenn der Lachs in deinem Mutterkuchen ist, dann muss der Lachs auch...
0: Sterben.
1: Nee.
0: Den Lachs erwürgen.
1: Nein.
0: In Saftmixer.
1: Wenn der Lachs... Sabine, hier hast du 50 Mark, kauf dir die Spirale. So geht das doch auch.
0: Ich hab schon überlegt, ob ich Johannes lieber eine Sprachnachricht schicke.
1: Wieso?
0: Denn ist das vielleicht für alle Seiten nicht so unangenehm.
1: Ja, das ist doch gut. Mach das doch mal so.
0: Okay.
1: Nimm ihn mal eine Sprachnachricht auf.
0: So. Okay. Also.
1: Und nicht drumrum reden. Bring das auf den Punkt.
0: Gut. Also... Hallo Johannes, hallo Sabine, hier ist Marianne. Also ich hab da ja gestern was gehört aus eurem Zimmer.
1: Nee.
0: Ihr habt ja da, gepummelt. Und ich wollte nur mal sagen, also...
1: Komm auf den Punkt.
0: Dein... Lachs, Johannes.
1: Oh Gott.
0: Wenn der in der Sabine drin ist, dann musst du auf ihren Mutterkuchen aufpassen.
1: Schluss.
0: Mach da keine Sahne auf ihren Mutterkuchen.
1: Marianne.
0: Ich weiß, ein Kuchen schmeckt besser mit Sahne, aber nur mit Spirale, Johannes.
1: Stopp, Marianne. Nee, das kannst du so nicht sein.
0: Warte kurz. Und du, Sabine, bitte... Immer schön waschen.
1: Brech ab. Drück auf Löschen.
0: Immer schön waschen vorher. Sonst hat der Johannes irgendwann Lachsforelle.
1: Marianne, bist du des Wahnsinns?
0: Also, das soll jetzt auch nicht alles so negativ klingen. So ein Lachs ist ja auch was Schönes.
1: Bitte, Marianne.
0: Ich mag ja auch Lachs. Also nicht dein, Johannes, nicht dein. Also,
1: Marianne!
0: Nee, das kann ich nicht, das muss ich löschen.
1: Löschen.
0: Schnell. Ja, warte.
1: Und
0: hier rechts.
1: Nicht da!
0: Abgeschickt.
1: Oh nein.
0: Ups.
1: Und jetzt?
0: Ich denke nur, er wird sich melden.
1: Marianne, ich muss, mein Mann hat Hunger.
0: Was gibt's denn?
1: Eigentlich Lachsforelle, aber das kriege ich heute nicht mehr runter.
0: Ich auch nicht.
1: Bis dann.
0: Muckdad.
1: Muckdad.

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1: Ich sag euch, die Zeit geht viel zu schnell rum. Deshalb ist die erste Stunde jetzt auch schon fast wieder vorbei. Ich habe aber noch ein paar Lieder reingepackt. Dann gibt es die News aus aller Welt. Und wir hören uns in der zweiten Stunde wieder hier auf Mix Radio 101.1 104.8 in The Remix. Das Special heute.

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4: Im Studio ist Michael Miem. Ukrainische Männer im wehrpflichtigen Alter sollen nach Plänen der Europäischen Kommission künftig schwerer von vereinfachten Schutzregelungen in der EU profitieren können. Dem Vorschlag zufolge sollen Männer zwischen 23 und 60 Jahren, die von den ukrainischen Behörden keine Ausreisegenehmigung erhalten haben, von den erleichterten Aufnahmeregeln für Geflüchtete ausgeschlossen werden. Ziel ist es, den Missbrauch der Sonderregelungen zu verhindern und die ukrainischen Ausreisebestimmungen stärker zu berücksichtigen. Und jetzt die wichtigsten Meldungen der vergangenen Tage noch einmal im Wochenrückblick. Montag. Der britische Premierminister Keir Starmer hat nach wachsendem Druck auf ihn mitgeteilt, sein Amt niederzulegen.
5: Die Frage, die meine Partei stellt, ist, bin ich am besten geeignet, um uns in die nächste Wahl zu führen? Deshalb werde ich als Vorsitzender der Labour-Partei zurücktreten. Ich werde die Parteiführung bitten, einen Zeitplan aufzustellen für Bewerbungen ab dem 9. Juli bis zur Sommerpause.
4: Dienstag. Das Verhalten von Schülerinnen und Schülern wird für viele Lehrkräfte in Deutschland zu einer immer größeren Herausforderung. Das geht aus dem aktuellen Schulbarometer hervor. Fast jede zweite befragte Lehrkraft sieht darin inzwischen die größte Belastung im Berufsalltag. Auch große Leistungsunterschiede innerhalb der Klassen sowie hoher Arbeitsdruck und Zeitmangel werden häufig als problematisch genannt. Mittwoch. Die Ursache für die deutschlandweite Bahnstörung ist gefunden. Demnach hat es sich um einen Fehler im digitalen Bahnfunk gehandelt. Die Reisenden hatten wenig Verständnis für den Zwischenfall.
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4: Donnerstag. In einer großen Asylunterkunft im Hamburger Stadtteil Winterhude haben Polizei und Behörden eine umfangreiche Kontrolle durchgeführt. Hintergrund sind Ermittlungen zu möglichen unrechtmäßig bezogenen Sozialleistungen. Im Auftrag der Familienkasse überprüften die Einsatzkräfte die Identität und Staatsangehörigkeit von Bewohnern. Nach Angaben der Bundesagentur für Arbeit standen rund 150 Verdachtsfälle im Fokus. Dabei ging es insbesondere um den Verdacht, dass falsche Identitäten oder Staatsangehörigkeiten angegeben worden sein könnten. Die Ermittlungen dauern an. Freitag. Die Lage auf dem deutschen Arbeitsmarkt bleibt angespannt. Nach Angaben des IFO-Instituts wollen viele Unternehmen in den kommenden Monaten wieder verstärkt Stellen abbauen. Das Beschäftigungsbarometer ist im Juni deutlich gesunken und liegt damit auf einem der niedrigsten Werte seit der Corona-Pandemie. Von einer nachhaltigen Erholung des Arbeitsmarktes ist derzeit noch keine Rede, so die Wirtschaftsforscher.
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13: Hallo, hallo, willkommen zurück. Hier bin ich wieder, der René. Und jetzt gibt es für euch Ring My Bell, The Way I Do, I Like Chopin und noch einen geilen Song. Dann gibt es noch mal kurz ein paar Werbungsunterbrechungen. Und dann bin ich wieder da für euch.
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0: Wenn irgendeiner einen Saugroboter findet, ja, sagt mir bitte Bescheid. Die Nummer habt ihr ja von mir.
1: Hätte der Mann gewusst, dass Wolken nicht aus Watte bestehen, wäre der Sturz nach unten wohl nicht ganz so tief gewesen. In Dortmund sucht eine verzweifelte Familie derweil ihren entflohenen Saugroboter. Meine Kollegin Anne Rothäuser weiß mehr.
2: Sven Gebach hat bereits die ganze Umgebung abgesucht. Doch von seinem Saugroboter fehlt noch immer jede Spur.
3: Das hat er wirklich noch nie gemacht. Also wir haben nur einen kurzen Moment nicht aufgepasst und dann muss er irgendwie durch die offene Terrassentür entwischt sein.
2: Den Spuren nach zu urteilen, ist der mittlerweile 6-jährige automatische Staubsauger mit dem Namen Roborock S6 MAX vom Vorgarten aus direkt auf die Straße gefahren.
3: Ja, also ich hoffe natürlich, dass er nicht von einem Auto überfahren wurde und auch noch rechtzeitig gefunden werden kann. Also wir alle machen uns wirklich sehr große Sorgen, weil ja auch die Kinder sehr darunter leiden.
2: Während Tochter Anna fleißig Plakate klebt, klingeln Sven und seine Frau Annette bei Nachbarn und bitten sie, die Augen offen zu halten und in ihren Kellern oder Garagen nachzuschauen, ob der Staubsauger eventuell dort gefangen ist und nicht mehr von alleine herauskommt.
4: Die Zeit rennt. Der Akku von unserem Kleinen wird nicht mehr lange durchhalten. Vielleicht hat ihn ja auch eine andere Familie gefunden und lädt ihn vielleicht. Ja.
1: Eines haben sich die Gebers schon jetzt vorgenommen. Sollten sie ihren Saugroboter wiederfinden, bekommt er eine Staubsaugermarke mit der Telefonnummer oder mit einem GPS-Tracker, damit so etwas nicht noch einmal passiert. Der Postillon wird den Fall weiter begleiten.
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Wir kommen mal ganz schnell zu einem der Top 5 Inselnews heute. Und zwar haben wir da: Kanarische Inseln koordinieren Hilfe für Venezuela nach Erdbeben. Die Regierung der Kanarischen Inseln koordiniert gemeinsam mit 22 kanarischen Vereinigungen in Venezuela die Hilfe nach dem Erdbeben im Land. Bei einer Sondersitzung wurde über die mögliche medizinische, sozial- und materielle Unterstützung beraten. Besonders die Region Caracas und La Guaira standen im Zentrum der Sitzung. Seit dem gestrigen Freitag sollen in der betroffenen Region Hilfsprogramme starten. Geplant sind der Betrieb einer Klinik sowie die Bereitstellung von Medikamenten und Lebensmitteln. Zudem steht die Regionalregierung im engen Kontakt mit dem spanischen Außenministerium und bietet weitere Unterstützung bei Hilfen an. In Venezuela leben rund 55.000 Menschen kanarischer Herkunft. Die venezuelische Gemeinde umfasst den Kanarischen Inseln rund 90.000 Personen. Willkommen nach Teneriffa. Experte sieht keinen Hinweis auf bevorstehenden Vulkanausbruch. Der zuletzt registrierte Mikrobeben unter Teneriffa sind nach Einschätzung des Vulkanologen Juan Carlos Cabrillo kein Anzeichen für einen unmittelbar bevorstehenden Vulkanausbruch. Ein Großteil der zunehmenden seismischen Aktivität sei auf moderner Messsysteme zurückzuführen, die heute auch der schwachen Wetterschütterung erfassen können. Caracedo betont, dass das Vulkansystem auf dem River zwar weiterhin aktiv sei, derzeit jedoch keine Hinweise auf eine bevorstehende Eruption vorlegen. Langfristig seien neue Vulkanausbrüche auf der Insel zwar möglich, diese würden aber voraussichtlich nicht direkt am Teide stattfinden. Zudem warnte der Wissenschaftler vor unnötiger Beunruhigung durch missverständliche Darstellung der aktuellen Messdaten. So, und wir machen jetzt weiter mit Musik.

0: Sorry, ihr Lieben, aber ich muss das tun. Ich habe nochmal Helga mitgebracht und die irgendeiner verpasst Helene Fischer Konzert. Wie ein Klimakleber.
1: Bist du da, Helga?
2: Ja, was ist denn los?
1: Was waren das gestern für laute Geräusche bei dir?
2: Ja, also.
1: Warst du sauer?
2: Ich war auf 140, war ich.
1: Auf 140?
2: Ja.
1: Das ist ja fast 180.
2: Ich hatte doch Karten für Helene Fischer Konzert.
1: Ja.
2: Ich auf dem Weg dahin. Stau.
1: Jetzt sag nicht, hier.
2: Klimakleber.
1: Oh nein.
2: Kleben da so Klimakleber.
1: Und dann?
2: Ich steig aus dem Auto, geh ich da so hin zu so'm Carsten.
1: Hieß der so?
2: Der sah aus wie ein Carsten.
1: Okay.
2: Steh ich da so vor ihm, rutsche aus Versehen aus, hau ich ihm aus Versehen mein Ellbogen in seine Klimakleberklöten.
1: Aus Versehen?
2: Ja. Aus Versehen.
1: Helga.
2: Ich weiß, das war nicht richtig, aber ich war so sauer.
1: Und dann hast du das Konzert verpasst.
2: Hab ich wegen Carsten, hab ich Helene verpasst.
1: Ich verstehe das nicht mit den Klimaklebern.
2: Die haben doch alle zu viel Tofu gegessen, haben die doch.
1: Weißt du, was das Tragische ist mit den Klimaklebern?
2: Sag mal.
1: Die schaden dem Vorhaben, das Klima zu schützen, mehr, als dass sie Gutes dafür tun.
2: So, jetzt hast du nämlich einen Punkt.
1: Die glauben nämlich, dass man durch deren Aktion mehr über Klimaschutz redet.
2: Ist aber nicht so.
1: Man ärgert sich nur über die.
2: Man rächt sich nur über die auf.
1: Und das wiederum bewirkt, dass man vom Thema Klimaschutz genervt ist.
2: Weil man das ja mit den Idioten in Verbindung bringt.
1: Ist so.
2: Ich sag dir das, Marianne, bevor die sich da komisch angeklebt haben, war in der Bevölkerung eine größere Akzeptanz für Klimaschutz da. Das sag ich dir immer so.
1: Und die sind leider so blöd und verstehen nicht, dass sie nur das Gegenteil erreichen.
2: Das kommt von der veganen Ernährung, Marianne. Ich sag dir das.
1: Meinst du?
2: Die müssen mal alle ein ordentliches Stück Schwein essen, dann wird auch deren Gehirn wieder reaktiviert.
1: Ist das so?
2: 97 habe ich mal Gehirn studiert.
1: Die armen Autofahrer.
2: Kommen wegen den Klebern immer zu spät zur Arbeit. Schlimm ist das.
1: Aber das ist doch gar nicht so schlimm.
2: Was?
1: Wenn du mal zu spät zur Arbeit kommst, ja meine Güte. Wenn du mal eine Stunde im Auto warten musst, dann ist das keine Katastrophe. Das ist einfach nur ärgerlich.
2: Das liegt am Tofu, ich sag dir das.
1: Weißt du, was eine Katastrophe ist?
2: Was denn?
1: Wenn da Menschen in den Autos sitzen, die zu lebensrettenden Operationen ins Krankenhaus müssen.
2: So.
1: Wenn da Eltern im Auto sitzen, die ihr krankes Kind zur Dialyse bringen wollen.
2: Jetzt.
1: Oder wenn da vielleicht eine Frau drin sitzt, die zur Beerdigung ihrer Mutter will und wegen den Klimaidioten sie nicht mehr verabschieden kann.
2: Das ist das doch.
1: Notärzte, Feuerwehrleute, Polizistinnen und Polizisten, die zu keinem Einsatz kommen können.
2: Ins Gefängnis müssen die.
1: Haben sie doch jetzt.
2: Was?
1: Hat doch so ein Richter in Heilbronn, hat das doch jetzt.
2: Ja.
1: 5 Monate. Ohne Bewährung.
2: Sehr gut, Heilbronn. Die wissen, wie der Hase läuft.
1: Ist so.
2: Ich liebe Bayern.
1: Ja.
2: Und weißt du, was das Beste ist, wenn die Kleberklemer da ins Gefängnis kommen?
1: Was denn?
2: Die haben bestimmt kein veganes Essen da für die.
1: Du bist so gemein, Helga.
2: Ich weiß.
1: Aber einen Punkt habe ich noch.
2: Hast du noch einen?
1: Einen habe ich noch.
2: Sag mal.
1: Weißt du, was auch noch ein riesengroßes Problem ist?
2: Das Vorabendprogramm von ARD und ZDF.
1: Die Medien.
2: Wieso?
1: Die Medien berichten ständig über die Klimakleber und geben denen so natürlich eine riesengroße Plattform.
2: Ja, das stimmt.
1: Stell mir vor, keiner wird mehr über die berichten.
2: Dann interessiert sich auch keiner mehr für die.
1: Und dann lohnt sich die Aktion auch nie mehr.
2: Die Medien mal wieder.
1: Einfach aufhören, darüber zu reden.
2: Aber Marianne.
1: Was?
2: Wir reden doch jetzt auch über die.

0: Marianne, ich muss, mein Mann hat Hunger.
1: Was gibst du?
0: Nudeln mit Spaghetti.
1: Kann ich nicht.
0: Aber Spaghetti Nudeln mit Spaghetti sind immer doch mein dünner Nudeln mit Spaghetti. Da kannst du auch nur mit Spaghetti, auch nur Nudeln mit Spaghetti essen, oder was? Verstehe ich nicht.
1: Krieg Schüttelfrost von.
0: Ja, dann gute Besserung.
1: Dir auch.

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2: So, ihr Lieben, ich sage jetzt einfach mal Tschüss. Hasta luego, bye bye, ciao, ciao. Ich bin Donnerstag wieder da von 9 bis 11 Uhr kanadischer Zeit, 7 bis 12 Uhr deutscher Zeit zum Radiofrühstück. Am Montag ist die Bärbel wieder ab 9 Uhr da und da wird sie euch natürlich auf dem Laufenden halten, wie es weitergeht. Es war mir eine Ehre, mal sehen, was wir nächsten Samstag für ein Special machen. Vielleicht hat der ein oder andere eine Idee. Schreibt uns das einfach mal und dann kann ich mir einfach überlegen. So, in diesem Sinne, ab in die Rinne. Genießt den schönen Tag, schönes Wochenende. Passt auf euch auf.

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4: Mit Michael Mim. Der Ebola-Ausbruch in der Demokratischen Republik Kongo fordert immer mehr Opfer. Nach Angaben der Behörden ist die Zahl der Todesfälle auf über 300 gestiegen. Insgesamt wurden inzwischen fast 1200 Infektionen bestätigt. Besonders betroffen ist eine Provinz im Nordosten des Landes. Die Epidemie gilt weiterhin als schwer einzudämmen, da es gegen den dort verbreiteten Erreger bislang weder einen zugelassenen Impfstoff noch eine gezielte Therapie gibt. In der kommenden Woche sollen klinische Studien mit neuen Medikamenten beginnen. Die Hitzewelle hält nach Angaben des Deutschen Wetterdienstes mindestens bis Sonntag an. Vor allem im Norden steigen die Temperaturen verbreitet auf über 35 Grad. Die Meteorologen erwarten den Höhepunkt der Hitzewelle mit örtlich über 40 Grad. Etwas kühler bleibt es lediglich direkt an den Küsten. Der Umweltspezialist Professor Hans-Christian Grunger.
5: In der Tat ist es so, dass bei diesen Hitzetemperaturen muss die Hautdurchblutung wesentlich gesteigert werden. Das zeigt sich dann in Konzentrationsstörungen, in Reaktionsminderungen. Dass man jetzt sagt, okay, es ist also heiß, also werden wir alle aggressiv. So ist es auch nicht. Aber in der Tat treten häufiger entsprechende zwischenmenschliche Probleme, Auseinandersetzungen körperlicher Art, verbaler Art, die finden eher statt.
4: Dieses Wochenende wird vor starken Hitzebelastungen gewarnt. Da heißt es buchstäblich einen kühlen Kopf bewahren. Und den gibt es schon ab der kommenden Woche. Da kühlt es sich dann zunächst wieder auf mildere Sommertemperaturen von 23 bis rund 30 Grad ab. In Deutschland sind im vergangenen Jahr etwas mehr Ehen geschieden worden als im Jahr zuvor. Nach Angaben des Statistischen Bundesamts wurden rund 130.000 Ehen aufgelöst. Langfristig bleibt der Trend jedoch rückläufig. Seit dem Höchststand Anfang der 2000er Jahre ist die Zahl der Scheidungen deutlich gesunken. Gleichzeitig wird auch immer seltener geheiratet. Mit knapp 349.000 Eheschließungen wurde im vergangenen Jahr der niedrigste Wert seit Beginn der Statistik im Jahr 1950 registriert. Ukrainische Männer im wehrpflichtigen Alter sollen nach Plänen der Europäischen Kommission künftig schwerer von vereinfachten Schutzregelungen in der EU profitieren können. Dem Vorschlag zufolge sollen Männer zwischen 23 und 60 Jahren, die von den ukrainischen Behörden keine Ausreisegenehmigung erhalten haben, von den erleichterten Aufnahmeregeln für Geflüchtete ausgeschlossen werden. Ziel ist es, den Missbrauch der Sonderregelungen zu verhindern und die ukrainischen Ausreisebestimmungen stärker zu berücksichtigen.

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Ich habe das Gefühl, dass den Kindern heute immer weniger zugetraut wird und zugemutet. Die seelische Muskulatur der Kinder wird heute immer weniger beansprucht. Das ist ein geiler Satz, oder? Diesen Satz habe ich selber gelesen. Aber es ist wirklich so, Hindernisse werden für Kinder heute aus dem Weg geräumt. Unangenehme Hindernisse werden für Kinder ganz früh schon aus dem Weg geräumt. Ganz früh fängt das an, teilweise bei der Geburt fängt das schon an. Es gibt in Deutschland zum Beispiel immer mehr Kaiserschnittgeburten. Jede dritte Geburt in Deutschland ist heute eine Kaiserschnittgeburt. Kaiserschnittgeburt, was heißt das? Das Kind liegt erstmal 9 Monate lang entspannt und zufrieden in der sozialen Hängematte seiner Mutter und säuft sich so durch den Tag. Und dann könnte es für dieses verwöhnte Rotzbalg zum allerersten Mal in seinem Leben so richtig eng werden. Ja, genau das meine ich.

Ja, und wo ist die Kerze? Es gibt auch immer mehr Einzelkinder in Deutschland. Jedes sechste Kind in Deutschland ist mittlerweile ein Einzelkind. Einzelkind. Alle Aufmerksamkeit auf ein und demselben Kind. Das kann auch nicht gesund sein. Am allerschlimmsten sind natürlich Einzelschnitt-Kaiserkinder. Wenn beides zusammenkommt. Einzelschnitt, hier heißt Kaiserschnitt, Einzel, jetzt habe ich es auch gemerkt. Ja, witzig. Macht ihr das mal hier. Kaiserschnitt, Einzelkinder. Ja, das bringt jetzt auch nichts mehr. Kaiserschnitt, Einzelkinder. Auch Einzelschnitt, Kaiserkinder genannt. Aber nur von Fachpersonal. Mit diesen Kindern kann man nichts mehr anfangen nachher. Ja, mit diesen Kindern kannst du später nichts mehr anfangen. Gar nichts mehr. Ich habe so ein Kind mal getroffen, das war vielleicht 13 Jahre alt, ja. Und dann habe ich es angesprochen, habe gesagt, so Einzelkind oder was? Und da hat dieses Kind zu mir gesagt, also, ich bevorzuge den Begriff Alleinerbe. Dankeschön.

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4: Mit Michael Miem. Der Ebola-Ausbruch in der Demokratischen Republik Kongo fordert immer mehr Opfer. Nach Angaben der Behörden ist die Zahl der Todesfälle auf über 300 gestiegen. Insgesamt wurden inzwischen fast 1200 Infektionen bestätigt. Besonders betroffen ist eine Provinz im Nordosten des Landes. Die Epidemie gilt weiterhin als schwer einzudämmen, da es gegen den dort verbreiteten Erreger bislang weder einen zugelassenen Impfstoff noch eine gezielte Therapie gibt. In der kommenden Woche sollen klinische Studien mit neuen Medikamenten beginnen. Die Hitzewelle hält nach Angaben des Deutschen Wetterdienstes mindestens bis Sonntag an. Vor allem im Norden steigen die Temperaturen verbreitet auf über 35 Grad. Die Meteorologen erwarten den Höhepunkt der Hitzewelle mit örtlich über 40 Grad. Etwas kühler bleibt es lediglich direkt an den Küsten. Der Umweltspezialist Professor Hans-Christian Grunger.
5: In der Tat ist es so, dass bei diesen Hitzetemperaturen muss die Hautdurchblutung wesentlich gesteigert werden. Das zeigt sich dann in Konzentrationsstörungen, in Reaktionsminderungen. Dass man jetzt sagt, okay, es ist also heiß, also werden wir alle aggressiv. So ist es auch nicht. Aber in der Tat treten häufiger entsprechende zwischenmenschliche Probleme, Auseinandersetzungen körperlicher Art, verbaler Art, die finden eher statt.
4: Dieses Wochenende wird vor starken Hitzebelastungen gewarnt. Da heißt es buchstäblich einen kühlen Kopf bewahren. Und den gibt es schon ab der kommenden Woche. Da kühlt es sich dann zunächst wieder auf mildere Sommertemperaturen von 23 bis rund 30 Grad ab. In Deutschland sind im vergangenen Jahr etwas mehr Ehen geschieden worden als im Jahr zuvor. Nach Angaben des Statistischen Bundesamts wurden rund 130.000 Ehen aufgelöst. Langfristig bleibt der Trend jedoch rückläufig. Seit dem Höchststand Anfang der 2000er Jahre ist die Zahl der Scheidungen deutlich gesunken. Gleichzeitig wird auch immer seltener geheiratet. Mit knapp 349.000 Eheschließungen wurde im vergangenen Jahr der niedrigste Wert seit Beginn der Statistik im Jahr 1950 registriert. Ukrainische Männer im wehrpflichtigen Alter sollen nach Plänen der Europäischen Kommission künftig schwerer von vereinfachten Schutzregelungen in der EU profitieren können. Dem Vorschlag zufolge sollen Männer zwischen 23 und 60 Jahren, die von den ukrainischen Behörden keine Ausreisegenehmigung erhalten haben, von den erleichterten Aufnahmeregeln für Geflüchtete ausgeschlossen werden. Ziel ist es, den Missbrauch der Sonderregelungen zu verhindern und die ukrainischen Ausreisebestimmungen stärker zu berücksichtigen.
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4: Mit Michael Miem. Der Ebola-Ausbruch in der Demokratischen Republik Kongo fordert immer mehr Opfer. Nach Angaben der Behörden ist die Zahl der Todesfälle auf über 300 gestiegen. Insgesamt wurden inzwischen fast 1200 Infektionen bestätigt. Besonders betroffen ist eine Provinz im Nordosten des Landes. Die Epidemie gilt weiterhin als schwer einzudämmen, da es gegen den dort verbreiteten Erreger bislang weder einen zugelassenen Impfstoff noch eine gezielte Therapie gibt. In der kommenden Woche sollen klinische Studien mit neuen Medikamenten beginnen. Die Hitzewelle hält nach Angaben des Deutschen Wetterdienstes mindestens bis Sonntag an. Vor allem im Norden steigen die Temperaturen verbreitet auf über 35 Grad. Die Meteorologen erwarten den Höhepunkt der Hitzewelle mit örtlich über 40 Grad. Etwas kühler bleibt es lediglich direkt an den Küsten. Der Umweltspezialist Professor Hans-Christian Grunger.
5: In der Tat ist es so, dass bei diesen Hitzetemperaturen muss die Hautdurchblutung wesentlich gesteigert werden. Das zeigt sich dann in Konzentrationsstörungen, in Reaktionsminderungen. Dass man jetzt sagt, okay, es ist also heiß, also werden wir alle aggressiv. So ist es auch nicht. Aber in der Tat treten häufiger entsprechende zwischenmenschliche Probleme, Auseinandersetzungen körperlicher Art, verbaler Art, die finden eher statt.
4: Dieses Wochenende wird vor starken Hitzebelastungen gewarnt. Da heißt es buchstäblich einen kühlen Kopf bewahren. Und den gibt es schon ab der kommenden Woche. Da kühlt es sich dann zunächst wieder auf mildere Sommertemperaturen von 23 bis rund 30 Grad ab. In Deutschland sind im vergangenen Jahr etwas mehr Ehen geschieden worden als im Jahr zuvor. Nach Angaben des Statistischen Bundesamts wurden rund 130.000 Ehen aufgelöst. Langfristig bleibt der Trend jedoch rückläufig. Seit dem Höchststand Anfang der 2000er Jahre ist die Zahl der Scheidungen deutlich gesunken. Gleichzeitig wird auch immer seltener geheiratet. Mit knapp 349.000 Eheschließungen wurde im vergangenen Jahr der niedrigste Wert seit Beginn der Statistik im Jahr 1950 registriert. Ukrainische Männer im wehrpflichtigen Alter sollen nach Plänen der Europäischen Kommission künftig schwerer von vereinfachten Schutzregelungen in der EU profitieren können. Dem Vorschlag zufolge sollen Männer zwischen 23 und 60 Jahren, die von den ukrainischen Behörden keine Ausreisegenehmigung erhalten haben, von den erleichterten Aufnahmeregeln für Geflüchtete ausgeschlossen werden. Ziel ist es, den Missbrauch der Sonderregelungen zu verhindern und die ukrainischen Ausreisebestimmungen stärker zu berücksichtigen.

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4: Mit Michael Miem. Der Ebola-Ausbruch in der Demokratischen Republik Kongo fordert immer mehr Opfer. Nach Angaben der Behörden ist die Zahl der Todesfälle auf über 300 gestiegen. Insgesamt wurden inzwischen fast 1200 Infektionen bestätigt. Besonders betroffen ist eine Provinz im Nordosten des Landes. Die Epidemie gilt weiterhin als schwer einzudämmen, da es gegen den dort verbreiteten Erreger bislang weder einen zugelassenen Impfstoff noch eine gezielte Therapie gibt. In der kommenden Woche sollen klinische Studien mit neuen Medikamenten beginnen. Die Hitzewelle hält nach Angaben des Deutschen Wetterdienstes mindestens bis Sonntag an. Vor allem im Norden steigen die Temperaturen verbreitet auf über 35 Grad. Die Meteorologen erwarten den Höhepunkt der Hitzewelle mit örtlich über 40 Grad. Etwas kühler bleibt es lediglich direkt an den Küsten. Der Umweltspezialist Professor Hans-Christian Grunger.
5: In der Tat ist es so, dass bei diesen Hitzetemperaturen muss die Hautdurchblutung wesentlich gesteigert werden. Das zeigt sich dann in Konzentrationsstörungen, in Reaktionsminderungen. Dass man jetzt sagt, okay, es ist also heiß, also werden wir alle aggressiv. So ist es auch nicht. Aber in der Tat treten häufiger entsprechende zwischenmenschliche Probleme, Auseinandersetzungen körperlicher Art, verbaler Art, die finden eher statt.
4: Dieses Wochenende wird vor starken Hitzebelastungen gewarnt. Da heißt es buchstäblich einen kühlen Kopf bewahren. Und den gibt es schon ab der kommenden Woche. Da kühlt es sich dann zunächst wieder auf mildere Sommertemperaturen von 23 bis rund 30 Grad ab. In Deutschland sind im vergangenen Jahr etwas mehr Ehen geschieden worden als im Jahr zuvor. Nach Angaben des Statistischen Bundesamts wurden rund 130.000 Ehen aufgelöst. Langfristig bleibt der Trend jedoch rückläufig. Seit dem Höchststand Anfang der 2000er Jahre ist die Zahl der Scheidungen deutlich gesunken. Gleichzeitig wird auch immer seltener geheiratet. Mit knapp 349.000 Eheschließungen wurde im vergangenen Jahr der niedrigste Wert seit Beginn der Statistik im Jahr 1950 registriert. Ukrainische Männer im wehrpflichtigen Alter sollen nach Plänen der Europäischen Kommission künftig schwerer von vereinfachten Schutzregelungen in der EU profitieren können. Dem Vorschlag zufolge sollen Männer zwischen 23 und 60 Jahren, die von den ukrainischen Behörden keine Ausreisegenehmigung erhalten haben, von den erleichterten Aufnahmeregeln für Geflüchtete ausgeschlossen werden. Ziel ist es, den Missbrauch der Sonderregelungen zu verhindern und die ukrainischen Ausreisebestimmungen stärker zu berücksichtigen.
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0: wieder Rebecca
1: und Larissa
0: erklären der Welt. Heute mit einem supi, supi wichtigen Thema, das auch immer, immer wieder in den Nachrichten vorkommt.
1: Ja, aber nicht in den WhatsApp-Nachrichten oder sowas, nein. Sondern in den richtigen Nachrichten, die auch im Fernsehen drin sind. Zum Beispiel bei RTL 2.
0: Genau, echte Nachrichten.
1: Ja.
0: Und zwar ist unser Thema heute
1: EU. Ein E und ein U, oh du meine Güte, ohne das geht es nicht.
0: Nein.
1: Wenn zum Beispiel Rebeccas Name kein E und kein U drin hätte, würde das klingen?
0: Wie
1: würde es voll komisch klingen?
0: Ja, wie?
1: Pika!
0: Oh Gott,
1: ja,
0: das klingt so richtig
1: bescheuert!
0: Oh mein Gott, ich bin so dankbar für den E und den U.
1: Ich auch.
0: Oder stell dir mal vor, Larissa wäre ohne E und U. Ey, du würdest heißen Larissa oder so.
1: Ich sag mal, krank, eigentlich ist das krank.
0: Krank.
1: Ein kleiner Tipp von meiner Seite. Man kann, wenn man Zeit sparen möchte, ein E und ein U auch zusammen sagen und dann ist es ein Oi. Weil E und U ergibt ja Oi.
0: Boah, Larissa, manchmal bin ich so überrascht von deinem Gehirn. Wirklich.
1: Ja, schau. Glaub mir.
0: Bist du bereit?
1: Ja.
0: Los.
1: E, U.
0: Okay, 1,4 Sekunden. Und los.
1: Oi.
0: Wow, 0,83. Das ist viel schneller. Du hattest recht. Oh mein Gott.
1: Hast du gesagt?
0: Also, liebe Leute, jetzt mal aber zurück zum Ernsten. Also, EU ist eine Abkürzung und die steht für
1: EU.
0: Sag.
1: Hab ich doch.
0: Wofür die Abkürzung?
1: Ach so, nein, sag du.
0: Nein, sag du.
1: Nein, sag du.
0: Du musst, nein, sag du.
1: Nein, du.
0: Nein, du.
1: Nein, du.
0: Du.
1: Du. Du musstest die Vorbereitungen machen.
0: Nein,
1: ich habe keine Zeit.
0: Wieso muss ich denn immer alles vorbereiten? Was machst du eigentlich den ganzen Tag
1: ich
0: mit der Entschuldigung?
1: Ich habe mich vielleicht auch vorbereitet. Ich war
0: ja,
1: in
0: was hast du denn
1: Studio
0: gemacht? Ach so.
1: Ja.
0: Ach so, Larissa, das kannst du doch nicht wissen.
1: Ja, cool.
0: Oh mein Gott, ist voll schön geworden.
1: Ja, finde ich schon.
0: EU steht für Euskirchen. Und für Europäische Union.
1: Ja, das kann auch sein. Das macht Sinn. Das fängt ja mit den E und den U auch an.
0: In Europa, ach so, in Europa sind ganz viele Länder drin.
1: Wirklich? Welche denn?
0: Ja, zum Beispiel Deutschland. Und so weiter.
1: Ja, es sind halt alle drin.
0: Alle.
1: Sehr viele. Guck mal, Rebecca, ist das hier vielleicht Europa?
0: Neuseeland. Ja, vielleicht. Oh, wir sind so dumm. Ich glaube, das ist alles Europa. Oh wei, wir haben vielleicht eine Kugel von Europa gekauft,
1: oh,
0: wo nur Europa drauf
1: leid
0: ist.
1: Ja, wir haben uns verkauft. Wir haben die Europa-Kugel.
0: Oh Gott, das müssen wir rausschneiden, sonst wir blamieren uns.
1: Oh, die EU hat eine eigene Fahne. Guck mal, wie schön. Oh, mit Sternchen.
0: Mit Sternchen.
1: Oh, ich liebe schön. Sterne, ich schwöre. Oh. Wie viele sind das denn?
0: 1, 2, 3, 4, 5, 6, 7, 8, 9, 10, 11, 12, 13, 14, 15, 16, 17, 18, 19, 20. Oh, das ist viele. 21, 22, 23, 24, 25, 26, 27, 28, 29, 30.
1: Ich kann
0: nicht mehr
1: schwören, das sind so viele.
0: Das sind so viele. Also ich habe jetzt gehört, dass ein Land nicht mehr bei der EU dabei sein will und jetzt raustreten will. Großbritannien.
1: Das ist wie mit Cheyenne damals, als sie nicht mehr bei unserer Clique dabei sein wollte, weil sie dachte, das ist was Besseres, weißt du? Nur weil sie ein einziges Mal mit Daniel rumgeknutscht hat.
0: Bitch! Wer hat bitte nicht mit Daniel rumgeknutscht?
1: Ja, wer?
0: Ja, wer? Einer aus Großbritannien bestimmt.
1: Bestimmt.
0: Oh.
1: Ein Oma oder so. Aber wo gehen die denn eigentlich hin?
0: Mit dem Land?
1: Ja.
0: Hä?
1: Du musst ja ein ganzes Land quasi verschieben, ja? Also bitte, stellt euch das vor, da braucht man ja bestimmt einen riesen Kran oder ein Monsterschiff oder so, dass das einfach so weggeht.
0: Aber Larissa?
1: Ja?
0: Wenn England nicht mehr dabei ist in der EU, dann stimmt das ja hier auf dem Globus nicht mehr.
1: Oh, du meine Güte.
0: Ja, Leute, das dauert hier jetzt noch ein bisschen. Deswegen sag ich schon mal ciao.
1: Ja, tschüss, auf Wiedersehen.

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2: Mit Michael Miem. Nach dem Fund einer Leiche einer vermissten 17-Jährigen in Thailand hat die Polizei einen Australier wegen Mordverdachts festgenommen. Die Jugendliche wurde in einem Koffer entdeckt, nachdem sie zuvor als vermisst gemeldet worden war. Der Mann, mit dem sie zuletzt im Urlaubsort Pattaya gesehen worden sein soll, wurde am internationalen Flughafen von Bangkok gefasst. Die Ermittler gehen dem Verdacht eines Tötungsdeliktes nach. Zum 1. Juli greifen in Deutschland mehrere Neuerungen. Rentner erhalten eine Rentenerhöhung von 4,24%. Außerdem startet bundesweit eine neue Steuer-App, mit der zunächst rund 11,5 Millionen Arbeitnehmer, Rentner und Pensionäre ihre Steuererklärung per Smartphone oder Tablet einfacher abgeben können. Für Empfänger des bisherigen Bürgergelds gelten strengere Regeln. Die Leistung heißt künftig Grundsicherungsgeld. Die Höhe bleibt jedoch unverändert. Gleichzeitig sinkt die Ticketsteuer für Flüge ab Deutschland, während Online-Einkäufe aus Nicht-EU-Staaten künftig teurer werden. Bundesgesundheitsministerin Warken hat die geplanten Einsparungen bei der Pflegeversicherung verteidigt. Die CDU-Politikerin räumte ein, dass die Maßnahmen für viele Betroffene mit Belastungen verbunden seien. Zugleich betonte sie, die Reform sei notwendig, um die Pflegeversicherung langfristig finanziell zu stabilisieren und an die aktuellen Herausforderungen anzupassen. Über die geplanten Änderungen wird die Bundesregierung in den kommenden Wochen weiter beraten. Ein 6-jähriges Mädchen aus Deutschland ist nach einer mutmaßlichen Entführung durch seinen Vater wohlbehalten zu seiner Mutter auf Mallorca zurückgekehrt. Nach Angaben der spanischen Polizei hatte der Mann das Kind von der Ferieninsel bis in den Kosovo gebracht, wo er schließlich festgenommen wurde. Die Mutter konnte ihre Tochter inzwischen wieder in Empfang nehmen. Die Ermittlungen zu den Hintergründen des Falls dauern an. Ein internationales Forschungsteam hat zwei außergewöhnliche Planeten in rund 1100 Lichtjahren Entfernung entdeckt. Die Himmelskörper sind etwa so groß wie Jupiter, besitzen aber nur rund ein 1/30 seiner Masse. Dadurch ist ihre mittlere Dichte sogar geringer als die von Zuckerwatte. Die Wissenschaftler hoffen, durch weitere Beobachtungen mehr über die Entstehung und Entwicklung dieser ungewöhnlich leichten Gasriesen zu erfahren.
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5: Mit Michael Miem. Nach dem Fund einer Leiche einer vermissten 17-Jährigen in Thailand hat die Polizei einen Australier wegen Mordverdachts festgenommen. Die Jugendliche wurde in einem Koffer entdeckt, nachdem sie zuvor als vermisst gemeldet worden war. Der Mann, mit dem sie zuletzt im Urlaubsort Pattaya gesehen worden sein soll, wurde am internationalen Flughafen von Bangkok gefasst. Die Ermittler gehen dem Verdacht eines Tötungsdeliktes nach. Zum 1. Juli greifen in Deutschland mehrere Neuerungen. Rentner erhalten eine Rentenerhöhung von 4,24%. Außerdem startet bundesweit eine neue Steuer-App, mit der zunächst rund 11,5 Millionen Arbeitnehmer, Rentner und Pensionäre ihre Steuererklärung per Smartphone oder Tablet einfacher abgeben können. Für Empfänger des bisherigen Bürgergelds gelten strengere Regeln. Die Leistung heißt künftig Grundsicherungsgeld. Die Höhe bleibt jedoch unverändert. Gleichzeitig sinkt die Ticketsteuer für Flüge ab Deutschland, während Online-Einkäufe aus Nicht-EU-Staaten künftig teurer werden. Bundesgesundheitsministerin Warken hat die geplanten Einsparungen bei der Pflegeversicherung verteidigt. Die CDU-Politikerin räumte ein, dass die Maßnahmen für viele Betroffene mit Belastungen verbunden seien. Zugleich betonte sie, die Reform sei notwendig, um die Pflegeversicherung langfristig finanziell zu stabilisieren und an die aktuellen Herausforderungen anzupassen. Über die geplanten Änderungen wird die Bundesregierung in den kommenden Wochen weiter beraten. Ein 6-jähriges Mädchen aus Deutschland ist nach einer mutmaßlichen Entführung durch seinen Vater wohlbehalten zu seiner Mutter auf Mallorca zurückgekehrt. Nach Angaben der spanischen Polizei hatte der Mann das Kind von der Ferieninsel bis in den Kosovo gebracht, wo er schließlich festgenommen wurde. Die Mutter konnte ihre Tochter inzwischen wieder in Empfang nehmen. Die Ermittlungen zu den Hintergründen des Falls dauern an. Ein internationales Forschungsteam hat zwei außergewöhnliche Planeten in rund 1100 Lichtjahren Entfernung entdeckt. Die Himmelskörper sind etwa so groß wie Jupiter, besitzen aber nur rund ein Dreißigstel seiner Masse. Dadurch ist ihre mittlere Dichte sogar geringer als die von Zuckerwatte. Die Wissenschaftler hoffen, durch weitere Beobachtungen mehr über die Entstehung und Entwicklung dieser ungewöhnlich leichten Gasriesen zu erfahren.
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4: Mit Michael Miem. Nach dem Fund einer Leiche einer vermissten 17-Jährigen in Thailand hat die Polizei einen Australier wegen Mordverdachts festgenommen. Die Jugendliche wurde in einem Koffer entdeckt, nachdem sie zuvor als vermisst gemeldet worden war. Der Mann, mit dem sie zuletzt im Urlaubsort Pattaya gesehen worden sein soll, wurde am internationalen Flughafen von Bangkok gefasst. Die Ermittler gehen dem Verdacht eines Tötungsdeliktes nach. Zum 1. Juli greifen in Deutschland mehrere Neuerungen. Rentner erhalten eine Rentenerhöhung von 4,24%. Außerdem startet bundesweit eine neue Steuer-App, mit der zunächst rund 11,5 Millionen Arbeitnehmer, Rentner und Pensionäre ihre Steuererklärung per Smartphone oder Tablet einfacher abgeben können. Für Empfänger des bisherigen Bürgergelds gelten strengere Regeln. Die Leistung heißt künftig Grundsicherungsgeld. Die Höhe bleibt jedoch unverändert. Gleichzeitig sinkt die Ticketsteuer für Flüge ab Deutschland, während Online-Einkäufe aus Nicht-EU-Staaten künftig teurer werden. Bundesgesundheitsministerin Warken hat die geplanten Einsparungen bei der Pflegeversicherung verteidigt. Die CDU-Politikerin räumte ein, dass die Maßnahmen für viele Betroffene mit Belastungen verbunden seien. Zugleich betonte sie, die Reform sei notwendig, um die Pflegeversicherung langfristig finanziell zu stabilisieren und an die aktuellen Herausforderungen anzupassen. Über die geplanten Änderungen wird die Bundesregierung in den kommenden Wochen weiter beraten. Ein 6-jähriges Mädchen aus Deutschland ist nach einer mutmaßlichen Entführung durch seinen Vater wohlbehalten zu seiner Mutter auf Mallorca zurückgekehrt. Nach Angaben der spanischen Polizei hatte der Mann das Kind von der Ferieninsel bis in den Kosovo gebracht, wo er schließlich festgenommen wurde. Die Mutter konnte ihre Tochter inzwischen wieder in Empfang nehmen. Die Ermittlungen zu den Hintergründen des Falls dauern an. Ein internationales Forschungsteam hat zwei außergewöhnliche Planeten in rund 1100 Lichtjahren Entfernung entdeckt. Die Himmelskörper sind etwa so groß wie Jupiter, besitzen aber nur rund ein Dreißigstel seiner Masse. Dadurch ist ihre mittlere Dichte sogar geringer als die von Zuckerwatte. Die Wissenschaftler hoffen, durch weitere Beobachtungen mehr über die Entstehung und Entwicklung dieser ungewöhnlich leichten Gasriesen zu erfahren.
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4: Mit Michael Miem. Nach dem Fund einer Leiche einer vermissten 17-Jährigen in Thailand hat die Polizei einen Australier wegen Mordverdachts festgenommen. Die Jugendliche wurde in einem Koffer entdeckt, nachdem sie zuvor als vermisst gemeldet worden war. Der Mann, mit dem sie zuletzt im Urlaubsort Pattaya gesehen worden sein soll, wurde am internationalen Flughafen von Bangkok gefasst. Die Ermittler gehen dem Verdacht eines Tötungsdeliktes nach. Zum 1. Juli greifen in Deutschland mehrere Neuerungen. Rentner erhalten eine Rentenerhöhung von 4,24%. Außerdem startet bundesweit eine neue Steuer-App, mit der zunächst rund 11,5 Millionen Arbeitnehmer, Rentner und Pensionäre ihre Steuererklärung per Smartphone oder Tablet einfacher abgeben können. Für Empfänger des bisherigen Bürgergelds gelten strengere Regeln. Die Leistung heißt künftig Grundsicherungsgeld. Die Höhe bleibt jedoch unverändert. Gleichzeitig sinkt die Ticketsteuer für Flüge ab Deutschland, während Online-Einkäufe aus Nicht-EU-Staaten künftig teurer werden. Bundesgesundheitsministerin Warken hat die geplanten Einsparungen bei der Pflegeversicherung verteidigt. Die CDU-Politikerin räumte ein, dass die Maßnahmen für viele Betroffene mit Belastungen verbunden seien. Zugleich betonte sie, die Reform sei notwendig, um die Pflegeversicherung langfristig finanziell zu stabilisieren und an die aktuellen Herausforderungen anzupassen. Über die geplanten Änderungen wird die Bundesregierung in den kommenden Wochen weiter beraten. Ein 6-jähriges Mädchen aus Deutschland ist nach einer mutmaßlichen Entführung durch seinen Vater wohlbehalten zu seiner Mutter auf Mallorca zurückgekehrt. Nach Angaben der spanischen Polizei hatte der Mann das Kind von der Ferieninsel bis in den Kosovo gebracht, wo er schließlich festgenommen wurde. Die Mutter konnte ihre Tochter inzwischen wieder in Empfang nehmen. Die Ermittlungen zu den Hintergründen des Falls dauern an. Ein internationales Forschungsteam hat zwei außergewöhnliche Planeten in rund 1100 Lichtjahren Entfernung entdeckt. Die Himmelskörper sind etwa so groß wie Jupiter, besitzen aber nur rund ein 1/30 seiner Masse. Dadurch ist ihre mittlere Dichte sogar geringer als die von Zuckerwatte. Die Wissenschaftler hoffen, durch weitere Beobachtungen mehr über die Entstehung und Entwicklung dieser ungewöhnlich leichten Gasriesen zu erfahren.

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1: Unser Programm. 7 Minuten nach 10.

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3: Gleich 10:30.

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3: Gleich 10 nach 11.

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1: 3 vor halb 12.

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1: 17 Minuten vor 12.

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1: 10 vor 12.

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1: 4:05.

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1: 18 Minuten vor 1.